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7: Ich bin Selina Urech. Guten Morgen. Der Schweizer Städteverband fordert einen nationalen Hitzeaktionsplan. Die Städte seien für ein anderes Klima gebaut worden, sagt der Aarauer Stadtpräsident Hans-Peter Hilfiger im Sonntagsblick. Nötig seien gemeinsame Lösungen von Bund, Kantonen und Städte sowie eine geregelte Finanzierung. Hilfiger nennt etwa mehr Grünflächen, weniger versiegelte Plätze und sogenannte Schwammstädte, die Regenwasser besser aufnehmen können. In Möriken im Aargau ist gestern Abend ein Waldbrand ausgebrochen. Der Brand hat starken Rauch verursacht. Die Bevölkerung wurde deshalb aufgefordert, Fenster und Türen zu schließen und Lüftungen sowie Klimaanlagen auszuschalten. Feuerwehr und Polizei waren vor Ort. Kurz vor Mitternacht gab Alert Swiss Entwarnung, die Gefahr durch starken Rauch bestand nicht mehr. Der Tropensturm Lala hat sich vor Hawaii zu einem Hurrikan verstärkt. Auf der größten Insel Big Island gibt es bereits Überschwemmungen, Stromausfälle und gesperrte Straßen. Lala erreicht Windgeschwindigkeiten von bis zu 120 km pro Stunde. Meteorologinnen erwarten, dass das Zentrum des Sturms nahe der Südspitze von Big Island vorbeizieht. Ob der Hurrikan tatsächlich auf Land trifft, ist noch unklar. Die Schweizer Frauensprintstaffel hat an der EM in Birmingham Silber gewonnen. Damit haben sie erstmals überhaupt eine Medaille für eine Schweizer Staffel an einem Großanlass geholt. Trotz eines missglückten letzten Wechsels kamen sie knapp vor Polen ins Ziel. Gold ging an Großbritannien. Heute gibt es einen Mix aus Sonne und Wolken. Zum Teil bringen die Wolken auch den lang ersehnten Regen und vereinzelt Gewitter. Temperaturen liegen trotz allem noch um die 30 Grad.
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4: Ich bin Selina Urech. Guten Morgen. Der Schweizer Städteverband fordert einen nationalen Hitzeaktionsplan. Die Städte seien für ein anderes Klima gebaut worden, sagt der Aarauer Stadtpräsident Hans-Peter Hilfiger im Sonntagsblick. Nötig seien gemeinsame Lösungen von Bund, Kantonen und Städte sowie eine geregelte Finanzierung. Hilfiger nennt etwa mehr Grünflächen, weniger versiegelte Plätze und sogenannte Schwammstädte, die Regenwasser besser aufnehmen können. In Möriken im Aargau ist gestern Abend ein Waldbrand ausgebrochen. Der Brand hat starken Rauch verursacht. Die Bevölkerung wurde deshalb aufgefordert, Fenster und Türen zu schließen und Lüftungen sowie Klimaanlagen auszuschalten. Feuerwehr und Polizei waren vor Ort. Kurz vor Mitternacht gab Alert Swiss Entwarnung, die Gefahr durch starken Rauch bestand nicht mehr. Der Tropensturm Lala hat sich vor Hawaii zu einem Hurrikan verstärkt. Auf der größten Insel Big Island gibt es bereits Überschwemmungen, Stromausfälle und gesperrte Straßen. Lala erreicht Windgeschwindigkeiten von bis zu 120 km pro Stunde. Meteorologinnen erwarten, dass das Zentrum des Sturms nahe der Südspitze von Big Island vorbeizieht. Ob der Hurricane tatsächlich auf Land trifft, ist noch unklar. Die Schweizer Frauensprintstaffel hat an der EM in Birmingham Silber gewonnen. Damit haben sie erstmals überhaupt eine Medaille für eine Schweizer Staffel an einem Großanlass geholt. Trotz eines missglückten letzten Wechsels kamen sie knapp vor Polen ins Ziel. Gold ging an Großbritannien. Heute gibt es einen Mix aus Sonne und Wolken. Zum Teil bringen die Wolken auch den lang ersehnten Regen und vereinzelt Gewitter. Temperaturen liegen trotz allem noch um die 30 Grad.
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4: Ich bin Selina Urech. Guten Morgen. In Leukern ist eine 94-jährige Frau nach einem mutmaßlichen Verkehrsunfall tot aufgefunden worden. Ein Passant hat sie gestern Morgen tot auf einer Quartierstraße gefunden, wie die Kantonspolizei Aargau mitteilt. Neben ihr lag ihr umgestürzter Rollator. Die Polizei geht nach ersten Ermittlungen von einem Verkehrsunfall mit Fahrerflucht aus. Hinweise auf das beteiligte Fahrzeug oder die verantwortliche Person gibt es bisher nicht. Die Kantonspolizei sucht deshalb Zeuginnen und Zeugen. Valerie Dittli will trotz Widerstand aus der eigenen Mittepartei erneut für die Waadtländer Regierung kandidieren. Die Mittepolitikerin hat dies in einem Interview mit Le Matin Dimanche angekündigt. Dittli steht wegen mehrerer Affären in der Kritik, unter anderem wegen einer umstrittenen Vereinbarung über 10'000 Franken im Zusammenhang mit dem Rückzug einer Strafanzeige gegen sie. Am 2. September entscheidet die Partei über ihre Kandidatur. Falls die Partei sie nicht unterstützt, schließe Dittli eine Kandidatur als Unabhängige nicht aus. Russland hat die ukrainische Hauptstadt Kiew erneut mit Raketen angegriffen. In der Stadt gab es Explosionen, in zwei Stadtbezirken brachen Brände aus. Die Feuerwehr war im Einsatz. Bürgermeister Vitali Klitschko forderte die Bevölkerung auf, in den Schutzräumen zu bleiben. Auch andere ukrainische Städte wurden mit Raketen, Gleitbomben und Drohnen angegriffen. Wegen fehlender Munition für die Luftabwehr hat Russland seine Angriffe zuletzt verstärkt. Heute gibt es einen Mix aus Sonne und Wolken. Zum Teil bringen die Wolken auch den langersehnten Regen und vereinzelt Gewitter. Die Temperaturen liegen trotz allem noch um die 30 Grad.
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2: Ich bin Celina Uhrer. In Leukern ist eine 94-jährige Frau nach einem mutmaßlichen Verkehrsunfall tot aufgefunden worden. Ein Passant hat sie gestern Morgen tot auf einer Quartierstraße gefunden, wie die Kantonspolizei Aargau mitteilt. Neben ihr lag ihr umgestürzter Rollator. Die Polizei geht nach ersten Ermittlungen von einem Verkehrsunfall mit Fahrerflucht aus. Hinweise auf das beteiligte Fahrzeug oder die verantwortliche Person gibt es bisher nicht. Die Kantonspolizei sucht deshalb Zeuginnen und Zeugen. Valerie Dittli will trotz Widerstand aus der eigenen Mittepartei erneut für die Waadtländer Regierung kandidieren. Die Mittepolitikerin hat dies in einem Interview mit Le Matin Dimanche angekündigt. Dittli steht wegen mehrerer Affären in der Kritik, unter anderem wegen einer umstrittenen Vereinbarung über 10.000 Franken im Zusammenhang mit dem Rückzug einer Strafanzeige gegen sie. Am 2. September entscheidet die Partei über ihre Kandidatur. Falls die Partei sie nicht unterstützt, schließe Dittli eine Kandidatur als Unabhängige nicht aus. Russland hat die ukrainische Hauptstadt Kiew erneut mit Raketen angegriffen. In der Stadt gab es Explosionen, in zwei Stadtbezirken brachen Brände aus. Die Feuerwehr war im Einsatz. Bürgermeister Vitali Klitschko forderte die Bevölkerung auf, in den Schutzräumen zu bleiben. Auch andere ukrainische Städte wurden mit Raketen, Gleitbomben und Drohnen angegriffen. Wegen fehlender Munition für die Luftabwehr hat Russland seine Angriffe zuletzt verstärkt. Heute gibt es einen Mix aus Sonne und Wolken. Zum Teil bringen die Wolken auch den lang ersehnten Regen und vereinzelt Gewitter. Die Temperaturen liegen trotz allem noch um die 30 Grad.
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4: Ich bin Celina Uhrer. Bei einem Kutschenunfall in der Nähe von Pontresina ist gestern eine Person ums Leben gekommen. 12 weitere Menschen wurden verletzt, 2 davon schwer. Eine rund 60-köpfige Reisegruppe war mit 2 Kutschen unterwegs, wie Blick berichtet. Eines der Gespanne kam auf einer leicht abfallenden Straße vom Weg ab und prallte gegen einen Baum. Es kam zu einem Großeinsatz mit 2 Helikoptern, mehrere Ambulanzen und einem Care-Team. In der Schweiz sind wegen Hitze und Wassermangel bereits hunderttausende Fische verendet. Laut dem Schweizerischen Fischereiverband könnten es bereits in wenigen Wochen Millionen sein. Ab einer Wassertemperatur von 23 Grad wird die Hitze für Fische gefährlich. Ab 25 Grad kann sie tödlich sein. Betroffen sind auch andere Tiere wie Muscheln, Krebse und Insekten. Der Fischereiverband warnt zudem, die Bestände könnten sich erst in Jahren erholen. Wiederholen sich solche Hitzesommer, könnten manche Fischpopulationen dauerhaft verschwinden. Chronisches Aufschieben hängt mit dem Schlafrhythmus zusammen. Das zeigt eine japanische Studie. Menschen, die Aufgaben oft vor sich herschieben, werden demnach erst spät am Tag richtig aktiv. Für die Studie haben Forschende fast 3000 Menschen zwischen 18 und 59 Jahren befragt. Dabei zeigt sich auch, Prokrastination geht oft mit Schlafproblemen, Grübelei, Stress und Schuldgefühlen einher. Die Forschenden vermuten, dass diese Faktoren dazu beitragen können, dass Betroffene abends und nachts länger wach bleiben. Heute gibt es ein Mix aus Sonos.

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4: Ich bin Celina Uhrer. Bei einem Kutschenunfall in der Nähe von Pontresina ist gestern eine Person ums Leben gekommen. 12 weitere Menschen wurden verletzt, 2 davon schwer. Eine rund 60-köpfige Reisegruppe war mit 2 Kutschen unterwegs, wie Blick berichtet. Eines der Gespanne kam auf einer leicht abfallenden Straße vom Weg ab und prallte gegen einen Baum. Es kam zu einem Großeinsatz mit 2 Helikoptern, mehrere Ambulanzen und einem Care-Team. In Romont im Kanton Freiburg hat die Polizei 3 Jugendliche wegen Brandstiftung festgenommen. Die 2 15-jährigen Schweizer und ein 16-jähriger Ukrainer sollen an 5 Bränden beteiligt gewesen sein. Zuletzt brannte am Freitag eine Böschung. Zuvor hat es zwischen Ende Juni und Anfang Juli in einer Primarschule, 2-mal in öffentlichen Toiletten und in einer Sporthalle gebrannt. Die Jugendlichen müssen sich nun vor dem Jugendgericht verantworten. In der Schweiz sind wegen Hitze und Wassermangel bereits 100.000

0: tausende Fische verendet. Laut dem Schweizerischen Fischereiverband könnten es bereits in wenigen Wochen Millionen sein. Ab einer Wassertemperatur von 23 Grad wird die Hitze für Fische gefährlich. Ab 25 Grad kann sie tödlich sein. Betroffen sind auch andere Tiere wie Muscheln, Krebse und Insekten. Der Fischereiverband warnt zudem, die Bestände könnten sich erst in Jahren erholen. Wiederholen sich solche Hitzesommer, könnten manche Fischpopulationen dauerhaft verschwinden. Heute gibt es einen Mix aus Sonne und Wolken. Zum Teil bringen die Wolken auch den langersehnten Regen und vereinzelt Gewitter. Die Temperaturen liegen trotz allem noch um die 30 Grad.
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4: Ich bin Celina Uhrer. Nach dem Hitzesommer dürfte ein warmer Herbst folgen. Das zeigt eine neue Langzeitprognose von Meteo Schweiz. Für die Monate August bis Oktober liegt die Wahrscheinlichkeit für überdurchschnittliche Temperaturen bei knapp 80%. Ein kühler Herbst ist dagegen fast ausgeschlossen. Gründe dafür sind die

Klimaerwärmung und das Wetterphänomen El Niño. Trotzdem sind auch im warmen Herbst mehrtägige Kälteperioden möglich. In Lugano ist gestern ein 24-jähriger Mann bei einem Messerangriff lebensgefährlich verletzt worden. Der Iraker wurde laut Polizei kurz vor 4 Uhr angegriffen. Die Polizei hatte einen 20-jährigen Italiener festgenommen. Gegen ihn besteht der Hauptverdacht des versuchten Mordes. Die Ermittlungen laufen. In Romont im Kanton Freiburg hat die Polizei 3 Jugendliche wegen Brandstiftung festgenommen. Die 2 15-jährigen Schweizer und ein 16-jähriger Ukrainer sollen an 5 Bränden beteiligt gewesen sein. Zuletzt brannte am Freitag eine Böschung. Zuvor hat es zwischen Ende Juni und Anfang Juli in einer Primarschule, 2-mal in öffentlichen Toiletten und in einer Sporthalle gebrannt. Die Jugendlichen müssen sich nun vor dem Jugendgericht verantworten. Heute gibt es einen Mix aus Sonne und Wolken. Zum Teil bringen die Wolken auch den langersehnten Regen und vereinzelt Gewitter. Die Temperaturen liegen trotz allem noch um die 30 Grad.

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4: Im Studio der Jonathan Ernst. Versteckte Preiserhöhungen durch kleinere Packungen werden in Schweizer Läden häufiger. Laut dem Sonntagsblick reagieren Hersteller zunehmend mit der sogenannten Shrinkflation auf höhere Kosten für Rohstoffe, Energie und Logistik. Preisüberwacher Stefan Meyerhans bezeichne Schrumpfpackungen als legal, solange die Menge korrekt ausgewiesen werde. Sie hinterlassen jedoch einen etwas schäbigen Eindruck und könnten zu einem Vertrauensverlust führen. Israel hat nach eigenen Angaben einen ranghohen Kommandeur der Hisbollah im Südlibanon getötet. Er sei bei einem Luftangriff getroffen worden. Nach libanesischen Angaben sind bei israelischen Luftangriffen 11 Menschen getötet und 19 verletzt worden. Israel begründet die Angriffe mit Einsätzen der Hisbollah, welche zu 3 verletzten israelischen Soldaten geführt hatten. Bei einem Unfall eines polnischen Reisebusses in Ungarn sind mindestens 12 Menschen ums Leben gekommen, mehrere weitere Reisende wurden verletzt. Der Bus ist in der Nacht auf einer Autobahn von der Fahrbahn abgekommen und in einen Straßengraben gestürzt. Laut der ungarischen Polizei ist der Fahrer vermutlich am Steuer eingeschlafen, er wurde festgenommen. Hunderte Fans haben in Wales Abschied von der Sängerin Bonnie Tyler genommen. Ihr mit einer walisischen Flagge bedeckter Sarg wurde gestern durch die Straße von Mumbles bei Swansea gefahren. Die Menschen weinten, applaudierten und sangen gemeinsam ihren Welthit «Total Eclipse of the Heart». Bonnie Tyler war im Juli im Alter von 75 Jahren nach schwerer Krankheit in Portugal gestorben. Morgen findet in Swansea eine Gedenkfeier statt.
5: Der Regen kommt. Heute bleibt es zwar vermutlich bei einzelnen Tropfen, je nach Ort. Morgen gibt es aber deutlich mehr Regen und auch immer wieder Gewitter. Aber auch die Sonne schaut immer mal wieder vor. Die Temperaturen gehen dann gerade bis auf 24 Grad. Morgen am wieder mehrheitlich trockenen Dienstag dann bis 26 Grad.
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5: Im Studio der Jonathan Ernst. Bei einem Kutschenunfall im Engadin ist gestern Nachmittag eine 73-jährige Frau ums Leben gekommen. 12 Personen seien beim Unfall bei Pontresina verletzt worden, 2 davon schwer, teilt die Bündner Kantonspolizei mit. Nachdem der Kutscher bemerkt hatte, dass die Bremsen nicht richtig funktionierten, ist eines der 3 Pferde zu Fall gekommen und die Kutsche fuhr in einen Baum. Die Fahrgäste wurden dadurch teilweise aus der Kutsche herausgeschleudert. Versteckte Preiserhöhungen durch kleinere Packungen werden in Schweizer Läden häufiger. Laut dem Sonntagsblick reagieren Hersteller zunehmend mit der sogenannten Shrinkflation auf höhere Kosten für Rohstoffe, Energie und Logistik. Preisüberwacher Stefan Meirans bezeichnet Schrumpfpackungen als legal, solange die Menge korrekt ausgewiesen werde. Allerdings können sie zu Vertrauensverlust führen. In Lugano ist gestern ein 24-jähriger Mann bei einem Messerangriff lebensgefährlich verletzt worden. Der Iraker wurde laut Polizei kurz vor 4 Uhr angegriffen. Die Polizei hat einen 20-jährigen Italiener festgenommen. Gegen ihn besteht der Hauptverdacht des versuchten Mordes. Die Ermittlungen laufen. Bei einem Unfall eines polnischen Reisebusses in Ungarn sind mindestens 12 Menschen ums Leben gekommen. Mehrere weitere Reisende wurden verletzt. Der Bus ist in der Nacht auf einer Autobahn von der Fahrbahn abgekommen und in einen Straßengraben gestürzt. Laut der ungarischen Polizei ist der Fahrer vermutlich am Steuer eingeschlafen. Er wurde festgenommen. Der Regen kommt. Heute bleibt es zwar vermutlich bei einzelnen Tropfen, je nach Ort. Morgen gibt es aber deutlich mehr Regen und auch immer wieder Gewitter. Aber auch die Sonne schaut immer mal wieder vor. Die Temperaturen gehen dann gerade bis auf 24 Grad morgen. Am wieder mehrheitlich trockenen Dienstag dann bis 26 Grad.
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1: Im Studio der Jonathan Ernst. Bei einem Kutschenunfall im Engadin ist gestern Nachmittag eine 73-jährige Frau ums Leben gekommen. 12 Personen seien beim Unfall bei Pontresina verletzt worden, 2 davon schwer, teilt die Bündner Kantonspolizei mit. Nachdem der Kutscher bemerkt hatte, dass die Bremsen nicht richtig funktionierten, ist eines der 3 Pferde zu Fall gekommen und die Kutsche fuhr in einen Baum. Die Fahrgäste wurden dadurch teilweise aus der Kutsche herausgeschleudert. Versteckte Preiserhöhungen durch kleinere Packungen werden in Schweizer Läden häufiger. Laut dem Sonntagsblick reagieren Hersteller zunehmend mit der sogenannten Shrinkflation auf höhere Kosten für Rohstoffe, Energie und Logistik. Preisüberwacher Stefan Meirans bezeichnet Schrumpfpackungen als legal, solange die Menge korrekt ausgewiesen werde. Allerdings können sie zu Vertrauensverlust führen. Heiße Temperaturen und die Trockenheit belasten auch die Käseproduktion in der Schweiz. Die Lage sei momentan sehr angespannt, heißt es laut Keystone SDA vom Verband Schweizer Milchproduzenten. Es herrsche ein Futtermangel und Kühe geben weniger Milch. Dass es bei bestimmten Käsesorten Vorgaben gibt, was die Kühe fressen dürfen, mache die Futterknappheit zu einer zusätzlichen Herausforderung. Russland und die Ukraine haben sich gegenseitig mit Luftangriffen attackiert. Dabei starben in der Ukraine mindestens 3 Menschen, über 20 wurden verletzt. Russische Behörden meldeten mindestens 6 Tote. Unter anderem geriet auch ein großes Logistikzentrum des russischen Onlinehändlers Wildberries in Brand. Dies könnte laut Experten erhebliche wirtschaftliche Folgen für Russland haben. Der Regen kommt. Heute bleibt es zwar vermutlich bei einzelnen Tropfen, je nach Ort. Morgen gibt es aber deutlich mehr Regen und auch immer wieder Gewitter. Aber auch die Sonne schaut immer mal wieder vor. Die Temperaturen gehen gerade bis auf 24 Grad morgen. Am wieder mehrheitlich trockenen Dienstag bis 26 Grad.
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5: Im Studio der Jonathan Ernst. Maßnahmen gegen eine Strommangellage könnten die Stromverbraucher in den kommenden 20 Jahren rund 4 Milliarden Franken kosten. Das habe der Wirtschaftsdachverband Economy Suisse berechnet, berichtet die NZZ am Sonntag. Dennoch unterstütze der Verband die milliardenschweren Maßnahmen. Eine Strommangellage könnte noch deutlich höhere Schäden verursachen, heißt es von Economy Suisse. Die Schweiz habe den Ausbau der Stromproduktion im Winter versäumt. Heiße Temperaturen und die Trockenheit belasten auch die Käseproduktion in der Schweiz. Die Lage sei momentan sehr angespannt, heißt es laut Keystone SDA vom Verband Schweizer Milchproduzenten. Es herrsche ein Futtermangel und Kühe geben weniger Milch. Dass es bei bestimmten Käsesorten Vorgaben gibt, was die Kühe fressen dürfen, mache die Futterknappheit zu einer zusätzlichen Herausforderung. Russland und die Ukraine haben sich gegenseitig mit Luftangriffen attackiert. Dabei starben in der Ukraine mindestens 3 Menschen, über 20 wurden verletzt. Russische Behörden meldeten mindestens 6 Tote. Unter anderem geriet auch ein großes Logistikzentrum des russischen Onlinehändlers Wildberries in Brand. Dies könnte laut Experten erhebliche wirtschaftliche Folgen für Russland haben. Im Schweizer Fußballcup gewinnt der FC Sion auswärts beim sechstklassigen Kerzers mit 6:1. Der FC St. Gallen gewinnt mit 3:0 gegen den FC Talwil aus der vierthöchsten Liga und der FC Luzern schlägt den viertklassigen FC Buchs mit 3:0. Es bleibt wahrscheinlich bei einzelnen Tropfen heute oben, je nach Region ein bisschen mehr, ein bisschen weniger. Morgen gibt es aber deutlich mehr Regen. Es sollte in der ganzen Schweiz nass werden und auch immer wieder gewittern. Aber auch die Sonne schaut ab und zu mal führen. Temperaturen die gehen morgen bis auf maximal 24 Grad. Am wieder mehrheitlich trockenen Dienstag dann bis 26 Grad.

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4: Guten Abend, ich bin Jonathan Ernst. Im Zürcher Kreis 6 ist am frühen Morgen ein 36-jähriger Mann schwer verletzt entdeckt worden. Laut der Stadtpolizei Zürich lag er unterhalb einer Treppe beim Klosterfahrweg an der Limmat. Die Sanität brachte den Schweizer kurz nach 2 Uhr ins Spital. Wie er sich die Verletzungen zugezogen hat, ist noch unklar. Die Polizei sucht deshalb Zeugen. Maßnahmen gegen eine Strommangellage könnten die Stromverbraucher in den kommenden 20 Jahren rund 4 Milliarden Franken kosten. Das habe der Wirtschaftsdachverband Economy Suisse berechnet, berichtet die NZZ am Sonntag. Dennoch unterstütze der Verband die milliardenschweren Maßnahmen. Eine Strommangellage könnte noch deutlich höhere Schäden verursachen, heißt es von Economy Suisse. Die Schweiz habe den Ausbau der Stromproduktion im Winter versäumt. Heiße Temperaturen und die Trockenheit.

0: Auswärts beim sechstklassigen Kerzers mit 6:1. Der FC St. Gallen gewinnt mit 3:0 gegen den FC Thalwil aus der vierthöchsten Liga. Und der FC Luzern schlägt den viertklassigen FC Buchs mit 3:0. Es bleibt wahrscheinlich bei einzelnen Tropfen heute oben, je nach Region ein bisschen mehr, ein bisschen weniger. Morgen gibt es aber deutlich mehr Regen. Es sollte in der ganzen Schweiz nass werden und auch immer wieder gewittern. Aber auch die Sonne schaut ab und zu mal führen. Temperaturen die gehen morgen bis auf maximal 24 Grad. Am wieder mehrheitlich trockenen Dienstag dann bis 26 Grad.
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1: Guten Abend, ich bin der Jonathan Ernst. Beim Bundesamt für Zivilluftfahrt gehen deutlich mehr Beschwerden von Passagieren ein. Die Direktorin des Bundesamts, Francine Zimmermann, sagte im Interview mit dem Sonntagsblick, dass im gesamten letzten Jahr über 8.100 Anzeigen eingegangen wären. Nun seien es im ersten Halbjahr 26 bereits rund 5.600 gewesen. Zimmermann war zudem selbst betroffen. Ihr wurde in Wien das Boarding für einen Anschlussflug verweigert. Ihr Fall liegt nun bei der Schlichtungsstelle. Nach einem Bootsunglück in Simbabwe sind inzwischen 80 Tote geborgen worden. Laut der Polizei kenterte die überfüllte Fähre auf einem Stausee am Dienstagabend wegen einer hohen Welle. An Bord waren mindestens 119 Erwachsene und mehrere Kinder, obwohl das Boot nur für 90 Passagiere ausgelegt war. 77 Menschen konnten gerettet werden. Bei einem Waldbrand auf der griechischen Insel Salamis sind zwei Menschen ums Leben gekommen. Laut griechischen Medien war die Feuerwehr mit zahlreichen Einsatzkräften, Löschflugzeugen und Helikoptern vor Ort. Starke Winde erschwerten die Löscharbeiten. Wegen des Feuers mussten Anwohner mehrere Gebiete verlassen. Badegäste wurden teilweise mit privaten Booten in Sicherheit gebracht. Im Schweizer Cup gewinnt der FC Sio auswärts beim sechstklassigen Kerzers mit 6:1. Der FC St. Gallen gewinnt mit 3:0 gegen den FC Talwil aus der vierthöchsten Liga und der FC Luzern schlägt den viertklassigen FC Buchs mit 3:0. Lugano gewinnt beim sechstklassigen Vedeccio gleich mit 10:1 und der FC Thun schlägt den FC Sachsen-Sport aus der sechsthöchsten Liga mit 6:0. Der Regen kommt. Heute bleibt es zwar vermutlich bei einzelnen Tropfen, je nach Ort. Morgen gibt es aber deutlich mehr Regen und auch immer wieder Gewitter. Aber auch die Sonne schaut immer mal wieder vor. Die Temperaturen gehen dann gerade bis auf 24 Grad. Morgen am wieder mehrheitlich trockenen Dienstag bis 26 Grad.

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1: Guten Abend, ich bin Jonathan Ernst. Beim Bundesamt für Zivilluftfahrt gehen deutlich mehr Beschwerden von Passagieren ein. Die Direktorin des Bundesamts, Francine Zimmermann, sagte im Interview mit dem Sonntagsblick, dass im gesamten letzten Jahr über 8.100 Anzeigen eingegangen wären. Nun seien es im ersten Halbjahr 26 bereits rund 5.600 gewesen. Zimmermann war zudem selbst betroffen. Ihr wurde in Wien das Boarding für einen Anschlussflug verweigert. Ihr Fall liegt nun bei der Schlichtungsstelle. Irans Armee setzt ein Kopfgeld für die Tötung oder Gefangennahme von US-Soldaten aus. Die Armee verspricht dafür eine Prämie von $30.000, heißt es in iranischen Medien. Finanziert werden soll die Aktion mit Unterstützung aus der Bevölkerung. Die Spannungen zwischen Iran und den USA bleiben vor allem rund um die Straße von Hormus hoch. Bei einem Waldbrand auf der griechischen Insel Salamis sind zwei Menschen ums Leben gekommen. Laut griechischen Medien war die Feuerwehr mit zahlreichen Einsatzkräften, Löschflugzeugen und Helikoptern vor Ort. Starke Winde erschwerten die Löscharbeiten. Wegen des Feuers mussten Anwohner mehrere Gebiete verlassen. Badegäste wurden teilweise mit privaten Booten in Sicherheit gebracht. Im Schweizer Cup gewinnt der FC Sio auswärts beim sechstklassigen Kerzers mit 6:1. Der FC St. Gallen gewinnt mit 3:0 gegen den FC Talwil aus der vierthöchsten Liga und der FC Luzern schlägt den viertklassigen FC Buchs mit 3:0. Lugano gewinnt beim sechstklassigen Vedeccio gleich mit 10:1 und der FC Thun schlägt den FC Sachsen-Sport aus der sechsthöchsten Liga mit 6:0. Es bleibt wahrscheinlich bei einzelnen Tropfen heute oben, je nach Region, etwas mehr, etwas weniger. Morgen gibt es aber deutlich mehr Regen. Es sollte in der ganzen Schweiz nass werden und auch immer wieder gewittern. Aber auch die Sonne schaut ab und zu mal vor. Temperaturen die gehen morgen bis auf maximal 24 Grad. Am wieder mehrheitlich trockenen Dienstag dann bis 26 Grad.
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4: Guten Abend, diese Themen haben heute Schlagzeilen gemacht.
5: In der Schweiz sind wegen Hitze und Wassermangel bereits hunderttausende Fische verendet. Laut dem Schweizerischen Fischereiverband könnten es bereits in wenigen Wochen Millionen sein. Ab einer Wassertemperatur von 23 Grad wird die Hitze für Fische gefährlich. Ab 25 Grad kann sie tödlich sein. Betroffen sind auch andere Tiere wie Muscheln, Krebse und Insekten. Der Fischereiverband warnt zudem, die Bestände könnten sich erst in Jahren erholen. Wiederholen sich solche Hitzesommer, könnten manche Fischpopulationen dauerhaft verschwinden.
4: Bei einem Kutschenunfall im Engadin ist gestern Nachmittag eine 73-jährige Frau ums Leben gekommen. 12 Personen seien beim Unfall bei Pontresina verletzt worden, 2 davon schwer, teilt die Bündner Kantonspolizei mit. Nachdem der Kutscher bemerkt hatte, dass die Bremsen nicht richtig funktionierten, ist eines der 3 Pferde zu Fall gekommen und die Kutsche fuhr in einen Baum. Die Fahrgäste wurden dadurch teilweise aus der Kutsche herausgeschleudert.
5: In Romont im Kanton Freiburg hat die Polizei 3 Jugendliche wegen Brandstiftung festgenommen. Die 2 15-jährigen Schweizer und ein 16-jähriger Ukrainer sollen an 5 Bränden beteiligt gewesen sein. Zuletzt brannte am Freitag eine Böschung. Zuvor hat es zwischen Ende Juni und Anfang Juli in einer Primarschule, 2-mal in öffentlichen Toiletten und in einer Sporthalle gebrannt. Die Jugendlichen müssen sich nun vor dem Jugendgericht verantworten.
4: Irans Armee setzt ein Kopfgeld für die Tötung oder Gefangennahme von US-Soldaten aus. Die Armee verspricht dafür eine Prämie von $30.000, heißt es in iranischen Medien. Finanziert werden

0: schwer verletzt worden. Insgesamt wurden gestern bei 2 israelischen Luftangriffen im Südlibanon mindestens 11 Menschen getötet und 19 verletzt. Die Angaben zur Tötung des Kommandeurs lassen sich nicht unabhängig überprüfen.
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4: Guten Abend, diese Themen haben heute Schlagzeilen gemacht.
5: Valerie Dittli will trotz Widerstand aus der eigenen Mittepartei erneut für die Waadtländer Regierung kandidieren. Die Mittepolitikerin hat dies in einem Interview mit Le Matin Dimanche angekündigt. Dittli steht wegen mehrerer Affären in der Kritik, unter anderem wegen einer umstrittenen Vereinbarung über 10'000 Franken im Zusammenhang mit dem Rückzug einer Strafanzeige gegen sie. Am 2. September entscheidet die Partei über ihre Kandidatur. Falls die Partei sie nicht unterstützt, schließe Dittli eine Kandidatur als Unabhängige nicht aus.
4: Im Zürcher Kreis 6 ist am frühen Morgen ein 36-jähriger Mann schwer verletzt entdeckt worden. Laut der Stadtpolizei Zürich lag er unterhalb einer Treppe bei einem Klosterfahrweg an der Limmat. Die Sanität brachte den Schweizer kurz nach 2 Uhr ins Spital. Wie er sich die Verletzungen zugezogen hat, ist noch unklar. Die Polizei sucht deshalb Zeugen.
5: Nach dem Hitzesommer dürfte ein warmer Herbst folgen. Das zeigt eine neue Langzeitprognose von Meteo Schweiz. Für die Monate August bis Oktober liegt die Wahrscheinlichkeit für überdurchschnittliche Temperaturen bei knapp 80%. Ein kühler Herbst ist dagegen fast ausgeschlossen. Gründe dafür sind die Klimaerwärmung und das Wetterphänomen El Niño. Trotzdem sind auch im warmen Herbst mehrtägige Kälteperioden möglich.
4: Versteckte Preiserhöhungen durch kleinere Packungen werden in Schweizer Läden häufiger. Laut dem Sonntagsblick reagieren Hersteller zunehmend mit der sogenannten Shrinkflation auf höhere Kosten für Rohstoffe, Energie und Logistik. Preisüberwacher Stefan Meyerhans bezeichne Schrumpfpackungen als legal, solange die Menge korrekt ausgewiesen werde. Sie hinterlassen jedoch einen etwas schäbigen Eindruck und könnten zu einem Ver-

0: Ukraine haben sich gegenseitig mit Luftangriffen attackiert. Dabei starben in der Ukraine mindestens 3 Menschen. Russische Behörden meldeten aus Russland mindestens 6 Tote. Unter anderem geriet erneut auch ein großes Logistikzentrum des russischen Online-Händlers Wildberries in Brand. Dies könnte laut Experten erhebliche wirtschaftliche Folgen für Russland haben. Seit Mitte Juli waren Logistikzentren des Händlers wiederholt zu Zielen ukrainischer Angriffe geworden. Mindestens 20 Wildberries-Lager seien bisher angegriffen worden.
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4: Guten Abend, diese Themen haben heute Schlagzeilen gemacht.
5: In der Schweiz sind wegen Hitze und Wassermangel bereits hunderttausende Fische verendet. Laut dem Schweizerischen Fischereiverband könnten es bereits in wenigen Wochen Millionen sein. Ab einer Wassertemperatur von 23 Grad wird die Hitze für Fische gefährlich. Ab 25 Grad kann sie tödlich sein. Betroffen sind auch andere Tiere wie Muscheln, Krebse und Insekten. Der Fischereiverband warnt zudem, die Bestände könnten sich erst in Jahren erholen. Wiederholen sich solche Hitzesommer, könnten manche Fischpopulationen dauerhaft verschwinden.
4: Bei einem Kutschenunfall im Engadin ist gestern Nachmittag eine 73-jährige Frau ums Leben gekommen. 12 Personen seien beim Unfall bei Pontresina verletzt worden, 2 davon schwer, teilt die Bündner Kantonspolizei mit. Nachdem der Kutscher bemerkt hatte, dass die Bremsen nicht richtig funktionierten, ist eines der 3 Pferde zu Fall gekommen und die Kutsche fuhr in einen Baum. Die Fahrgäste wurden dadurch teilweise aus der Kutsche herausgeschleudert.
5: In Romont im Kanton Freiburg hat die Polizei 3 Jugendliche wegen Brandstiftung festgenommen. Die 2 15-jährigen Schweizer und ein 16-jähriger Ukrainer sollen an 5 Bränden beteiligt gewesen sein. Zuletzt brannte am Freitag eine Böschung. Zuvor hat es zwischen Ende Juni und Anfang Juli in einer Primarschule, 2-mal in öffentlichen Toiletten und in einer Sporthalle gebrannt. Die Jugendlichen müssen sich nun vor dem Jugendgericht verantworten.
4: Irans Armee setzt ein Kopfgeld für die Tötung oder Gefangennahme von US-Soldaten aus. Die Armee verspricht dafür eine Prämie von $30.000, heißt es in iranischen Medien. Finanziert werden soll die Aktion mit Unterstützung aus der Bevölkerung. Die Spannungen zwischen Iran und den USA bleiben vor allem rund um die Straße von Hormus hoch.
5: Israel hat nach eigenen Angaben einen ranghohen Kommandeur der Hisbollah im Südlibanon getötet. Er sei bei einem Luftangriff getroffen worden. Nach libanesischen Angaben sind 4 Menschen

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4: Guten Abend, diese Themen haben heute Schlagzeilen gemacht.
5: Valerie Dittli will trotz Widerstand aus der eigenen Mittepartei erneut für die Waadtländer Regierung kandidieren. Die Mittepolitikerin hat dies in einem Interview mit Le Matin Dimanche angekündigt. Dittli steht wegen mehrerer Affären in der Kritik, unter anderem wegen einer umstrittenen Vereinbarung über 10'000 Franken im Zusammenhang mit dem Rückzug einer Strafanzeige gegen sie. Am 2. September entscheidet die Partei über ihre Kandidatur. Falls die Partei sie nicht unterstützt, schließe Dittli eine Kandidatur als Unabhängige nicht aus.
4: Im Zürcher Kreis 6 ist am frühen Morgen ein 36-jähriger Mann schwer verletzt entdeckt worden. Laut der Stadtpolizei Zürich lag er unterhalb einer Treppe bei einem Klosterfahrweg an der Limmat. Die Sanität brachte den Schweizer kurz nach 2 Uhr ins Spital. Wie er sich die Verletzungen zugezogen hat, ist noch unklar. Die Polizei sucht deshalb Zeugen.
5: Der Schweizer Städteverband fordert einen nationalen Hitzeaktionsplan. Die Städte seien für ein anderes Klima gebaut worden, sagt der Aarauer Stadtpräsident Hans-Peter Hilfiger im Sonntagsblick. Nötig seien gemeinsame Lösungen von Bund, Kantonen und Städte sowie eine geregelte Finanzierung. Hilfiger nennt etwa mehr Grünflächen, weniger versiegelte Plätze und sogenannte Schwammstädte, die Regenwasser besser aufnehmen können.
4: Versteckte Preiserhöhungen durch kleinere Packungen werden in Schweizer Läden häufiger. Laut dem Sonntagsblick

0: ordnete die zerstörte illegale Produktionsstätte der linken Rebellengruppe ELN zu. Der rechte Hardliner hatte im Wahlkampf die Sicherheitsfrage und den Kampf gegen die Drogenbanden ins Zentrum seiner Kampagne gestellt. Die ELN erhebe zwar Steuern von Kokainhändlern, betreibe aber keine Kokainlabors, so die Gruppierung.
1: Russland und die Ukraine haben sich gegenseitig mit Luftangriffen attackiert. Dabei starben in der Ukraine mindestens 3 Menschen. Russische Behörden meldeten aus Russland mindestens 6 Tote. Unter anderem geriet erneut auch ein großes Logistikzentrum des russischen Online-Händlers Wildberries in Brand. Dies könnte laut Experten erhebliche wirtschaftliche Folgen für Russland haben. Seit Mitte Juli waren Logistikzentren des Händlers wiederholt zu Zielen ukrainischer Angriffe geworden. Mindestens 20 Wildberries-Lager seien bisher angegriffen worden.
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2: 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Es ist eins.

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